Auf einem hohen Baum saß Peters Freund, ein kleiner Vogel. Wie still es ist, so zwitscherte der Vogel voller Fröhlichkeit.

Aus dem Gebüsch am Zaun kam eine Ente angewatschelt. Sie freute sich, dass Peter die Gartentür offen gelassen hatte und beschloss, in einem tiefen Teich auf der Wiese zu baden.

Als der kleine Vogel die Ente sah, flog er hinunter, setzte sich neben sie ins Gras und plusterte sich auf. »Was bist du für ein Vogel, wenn du nicht fliegen kannst?«, sagte er. Und die Ente erwiderte, »Was bist du für ein Vogel, wenn du nicht schwimmen kannst?« und stieg ins Wasser.

die Katze dachte. Der Vogel streitet sich herum und passt nicht auf, den werde ich mir fangen. Und lautlos schlich sie auf Sammetpfoten heran.

0: Gib acht, rief Peter, und der Vogel flog auf den Baum.
1: Die Ente quakte die Katze böse an.
2: Von der Mitte des Teiches her.

Katze ging um den Baum herum und dachte, lohnt es sich, so hoch hinauf zu klettern? Wenn ich oben bin, ist der Vogel weggeflogen. Der Großvater kam aus dem Haus. Er war böse, weil Peter auf die Wiese gegangen war und die Gartentür offen gelassen hatte. Das ist gefährlich, sagte er. Wenn nun der Wolf aus dem Walde kommt, was dann?

Aber der Großvater nahm Peter bei der Hand, machte die Gartentür fest zu und ging mit ihm ins Haus.

Und wahrhaftig, kaum war Peter fort, da kam aus dem Walde der große graue Wolf.

Die Ente quakte und in ihrer Aufregung sprang sie aus dem Wasser heraus. Aber so schnell sie auch lief, der Wolf war schneller. Er kam näher und näher. Er erreichte sie. Und dann packte er sie und verschlang sie auf einmal.

den Ast ergriff Peter? Und kletterte so in den Baum hinüber. Flieg hinab, sagte Peter zu dem kleinen Vogel, und dem Wolf immer um den Kopf herum, aber gib Acht, dass er dich nicht fängt.

wie der kleine Vogel den Wolf ärgerte und wie der Wolf ihn zu fangen versuchte. Aber der Vogel war geschickter und der Wolf schnappte ins Leere.

Er fing den Wolf am Schwanz und zog die Schlinge zu. Als der Wolf merkte, dass er gefangen war, sprang er wild umher und versuchte, sich loszureißen.

Aber Peter machte das andere Ende des Seils am Baum fest. Und je wilder der Wolf herumsprang, umso fester zog sich die Schlinge.

Nun kamen die Jäger aus dem Wald. Sie waren dem Wolf auf der Spur, und als sie näher kamen, schossen sie mit ihren Flinten.

Aber Peter rief von einem Baum herab, ihr sollt nicht schießen. Der kleine Vogel und ich haben den Wolf doch gefangen. Helft uns nun, ihn in den Zoo zu bringen.

und am Schluss des Zuges der Großvater und die Katze. Der Großvater schüttelte den Kopf und sagte, na ja, aber wenn nun Peter den Wolf nicht gefangen hätte, was dann?

Über ihnen flog der kleine Vogel und zwitscherte: Was wir beide, Peter und ich, für tapfere Gesellen sind. Seht, was wir gefangen haben.

Und wenn man ganz genau hinhört, kann man die Ente im Bauche des Wolfes quaken hören. Denn der Wolf hatte sie in der Eile lebendig hinuntergeschluckt.